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Und heute mal hier Ersatz Backup vor Leandra. Hey, welcome Leandra. Beschallt euch meistens mit feinstem Drum Bass, UK Garage Hip Hop, Soul und sonst neue Musik von mir kommt er heute. Ein bisschen Rock, ein bisschen Punk, ein bisschen Oldschool, ein bisschen Easycore. Und ein guter Freund von mir hat mir jetzt gerade haben wir gerade erklärt, was eigentlich Easycore ist. Und Easycore ist wirklich irgendwie so eine Symbiose aus Punkrock, Hardcore und ja, eben so gut gelaunte Mucke. Hey, aber ich sende hier mit euch bis zum 11 hier live und schauen wir ganz kurz an, was der noch kommt. Wir haben um 8:30 das Wetter, am 9:30 die Ausgabe-Tipps und normalerweise haben wir ja Rabe-Info, aber die sind jetzt gerade in der Ferien, von dem gibt es keine Nachrichten. aber hey, es gibt gute Mucke und ich würde mal sagen, hey, startet mal gut in den Tag, nehmt euch einen Kaffee oder sonst ein Getränk eurer Wahl und hey, für Mucke ist gesorgt. Viel Spaß mit Fountains of Wayne und Mexican Wine.

I do care about music, meine lieben Freunde. Und hey, ganz kurz, wie gesagt, Pop-Punk spielen wir heute Easy Core und alles klein zwischendurch. Willkommen heute immer noch hier bei Radio Rabe. Am 8 Uhr sind wir gestartet. Wir sind bis um 11 Uhr auf Sendung heute, Donnerstagmorgen. Ich bin Ersatz vor Leandra, wo ihr in den wohlverdienten Ferien ist. Und ey, wie gesagt, wir bringen euch jetzt mal ein bisschen Sound. Etwa in einer vierten Stunde gibt es dann das Wetter. Ich würde sagen, hören wir doch noch so ein bisschen in den Easy Core Geschichte rein. Und ich sage noch mal, wie das tönen. Typische Merkmale von Easycore: melodische, oft fröhliche Punk-Pop-Refrain, harte Gitarrenriffs und Breakdown-Passagen. Wechsel zwischen cleanem Gesang und Shouts, Screams, hohe Energie und Mitsing, Chöre, Texte über Freundschaft, Selbstvertrauen, Beziehungen oder persönliche Herausforderungen. Hey, das passt doch tipptopp in den Start von diesem Tag. Ich hoffe, du hast ein schönes Kaffee in Hang oder ein Getränk, das dir Spass macht. Und hey, vielleicht hast du gerade Ferien und vielleicht bist du auf der Arbeit und denkst, ja Mann, alle haben Ferien, ich nicht. Hey, aber wir beschallen dich mit gutem Happy Core, Easy Core. Viel Spass mit Pet Symmetry.

Yes, I want to hang out with you, Jeff Rosenstock. You in Weird Cities, haben wir gerade gehört. Hey, machen wir doch gerade weiter mit dem Track von Joyce. Männer in einer vierten Stunde. Gibt's das Wetter, ist relativ einfach erklärt. Aber später dazu noch mehr. Viel Spass mit Joyce, Männer und Grey Guitar.

Yes! Mes chers amis, willkommen zurück. Es ist 8:30 und es ist Zeit hier wie jeden Donnerstagmorgen auf Radio Rabe bei deinem Lieblingssend. Zeit fürs Wetter, mes chers amis. Hey, wie immer, wie gesagt, ein Blick auf das Wetter von heute und den nächsten Tag. Und heute Morgen ist es noch relativ kühl, also nehmt vielleicht ein Jäckchen mit, wenn ihr jetzt gerade auf zwei Leute steckt und auf zu eurem Lieblingsplatz geht. Ein bisschen chillen oder auf die Arbeit oder was auch immer, ein Jäckchen mitnehmen. Im Verlauf des Tages zeigt sich aber die Sonne immer wie mehr. Am Nami werden es dann angenehme 28 Grad. Schön sommerlich warm. Am Freitag erwartet uns aber ein Mix aus Sonne und Wolken bis zu 30 Grad. Auch am Samstag und am Sonntag bleibt es dann warm. Es können dann einzelne Regenschauer dazukommen und Sonne und Wolken wechseln sich dann am Sonntag definitiv ab und hey, Nachmittag am Sonntag voraussichtlich ein Gewitter, also Sonnenbrillen einpacken, eventuell Regenschutz dabei haben und genug trinken und hey, jetzt mal entspannen mit gutem Beat. Wir haben dann als nächstes die Ausgetipps am 9:30 Uhr, aber bis dann fetzen wir uns doch noch aufs Eis durchs Programm hier und als nächstes hören wir Boy Sets Fire mit Empire, ein Riesensong von einer Riesenband. Viel Spass!

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Willkommen hier zurück auf deinem Lieblingssender Radio Rabe. Hey, wie cool ist denn der Track? Habe ich total vergessen. Der groovt ja ohne Ende, würde ich sagen. We Care A Lot von Faith No More war das gewesen. Aus dem Album We Care A Lot hat es damals geheissen, von 1985. Mein Serge Ami, der ist schon ewig alt, aber klingt immer noch mega fresh. Der nächste, den wir jetzt hören, kommt aus einer vor einer Band aus ursprünglichweise Boston, wo aber jetzt mittlerweile in Austin lebt und durch die Welt tourt, wie die grossen. Die Rede ist von den burgerbratenden Billys mit dem Namen Rickshaws Billys Burger Patrol. Und wir hören Heal. Viel Spass.

Yes, Riesennummer. Wir haben gerade gehört Joystick mit dem Song Ratcom. Joystick ist eine Band aus Mississippi. Genau, genau. Die machen so Ska-Punk, haben auch ein paar Sachen mit anderen Musikern mitgemacht, auch unter anderem mit den Jungs, wenn ich mich täusche, von Clipping, genau, und Joystick ist so wie ein Punk-Rock-Hybrid. Hey, ein paar Scheiben rausgegeben und müsst ihr unbedingt auschecken auf eurem Streaming-Dienst vor einer Wahl oder vielleicht habt ihr auch irgendwie eine CD daheim oder eine Platte von diesen Jungs und Mädels im Schrank stehen auf alle Fälle coole Bands. Wir machen jetzt ein bisschen weiter in diesem Groove, aber wir gehen ein paar Jahre zurück. Und der Text passt leider wirklich in die heutige Zeit. Und darum ist das ein ganz, ganz, ganz wichtiger Song. Viel Spass mit Bob Marley und The Wailers mit So Much Trouble in the World.

0: Yes, I got a black hole in my mind for the Lillingtons aus dem Album Death by Television von 1999. Yes, da sind wir immer noch am Donnerstagmorgen hier on air auf Sendung bei deinem Lieblingssender Radio Rabe. Wir haben den bis zum 11. haben wir ja Zeit, werden wir. Ich denke, das wird im Verlauf der nächsten Stunde geschehen. Haben wir noch Tickets zu verlosen? Mes chers amis, wir haben Tickets zu verlosen von Kari Kari, vom Duo. Und die spielen am Mülli Hunziker am Open Air am 30. Juli. Also, heute. Ihre Woche und Kari Kari verlosen wir dann noch einmal zwei Tickets für das Konzert ihr Müller-Hunziker am Open Air. Unbedingt noch weiter hören und die Tickets abstauben, würde ich sagen. Yes, genau. Ihre Halbstunde haben wir dann knapp in einer halben Stunde, haben wir die Ausgehtipps hier auf Radio Rabe. Also, von dem her, Wir zeigen euch, wo der Weg entlang geht ins Wochenende. Mit viel Sonne, mit viel guten Vibes und mit viel gutem Sound. Viel Spass mit Blackout Problems mit dem Song Front Row.
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Yes, wir lassen nie mehr zurück. We leave no one behind. Wir haben gerade Chelsea Dead Beat gehört mit Our Legacy. Chelsea Dead Beat, wir haben in einer halben Stunde die Ausgehtipps vom Wochenende und Chelsea Dead Beat Combo kommen dann noch einmal aus dem Ruhestand zurück. Das sind ja unsere Kollegen von Umgebung Bern, die sich aufgelöst haben, die aber jetzt wieder für ein Konzert wieder am Start sind. Und hey, vielleicht hat das ja ihr Abschlusskonzert, ihr Abschlusstour, sage ich jetzt mal, im letzten Jahr nicht gesehen. Darum hat er noch eine Rechnung offen. Darum unbedingt 25 Jahre 11 Ball am 26. September im Köfu bei Solothurn unbedingt schauen. Mes chers amis, und dort spielen natürlich noch andere Bands wie Tight Things, G.O.B., John Coffey, auch eine Riesentruppe und eben die vorher genannte Chelsea Deadbeat Combo. Mehr du jetzt schnell ein bisschen Stil wechseln in Musik. Wie gesagt, wir haben dann noch Tickets zu verlosen vom Open Air in Mühlen-Hunziken. Wir verlosen 1-2 Tickets von Curry, darum unbedingt dranbleiben. Das passiert dann auch im Verlauf der nächsten Stunde. Und halb 10 haben wir dann Ausgangstipps. Jetzt hören wir Keep Pushing. Das ist ein bisschen so Elektro, Rap, Hip-Hop und ein riesen cooler Track. Viel Spass.

0: Yes, wir sind immer noch zurück hier auf Radio Rabe am Donnerstagmorgen. Hey, willkommen zurück, liebe Leute. Wir haben gerade die wunderbare Band Press Club mit Suburbia gehört. Das ist Combo aus Australien. Unbedingt auschecken, Press Club. Sehr coole Truppe. Aber jetzt ist genau 9:30 und das heisst Ausgehtipps hier auf Radio Rabe.
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0: Yes, genau. Ausgeh-Tipps ohne Jodler, ohne Kirchkonzert und ohne steife Kulturveranstaltungen. Mes chers amis, das Wochenende geht das Parconia Festival im Kocherpark in Bern in die letzte Runde. Am Freitag gibt es Poetry Slam und Musik von Frische Fische. Am Samstag steht Sisa Balonga, Sisa La Bonga, sorry, und Woip auf der Bühne. Dreitritt ist frei, aber es gibt eine Konsumationspflicht. Also nehmt euer Bierli oder euren Drink oder auch euer Mineralwasser, was auch immer dort. Habt Spass am Parconia-Festival im Kocherpark den Freitag, also morgen. Und wer schon morgen nach dem Feierabend möchte loslegen und gerne so ein bisschen Techno- und Rave-Geschichten hat, dann geht es auf dem Vorplatz vor Ritual, geht es ab im Phoebe Rave. Der ist ab der 6 bis 10 Uhr. Da gibt es Musik, Drinks und Snacks auf dem Vorplatz bei Ritual. In Thun läuft das Festival am Schluss auf dem Mülliplatz. Die ganze Geschichte ist gratis, aber funktioniert mit moralischer Spendenpflicht. Das Festival läuft noch bis zum 2. August und zum Beispiel am Freitag spielen der Bonjour, das ist so Alternative Pop. Und dann geht es im Mokka mit DJ-Sets weiter, unter anderem mit Drum and Bass von DJ Patife aus Brasilien und DJ SUV oder SUV aus Großbritannien, aus England. Am Samstag gibt es dann Desert Blues vom Bombino und später dann Oriental House mit dem Omar Dahl. Wie gesagt, Eintritt ist frei, aber moralische Spendpflicht. Let's go! Zum Festival am Schluss auf dem Mülliplatz in Thun. Für Kunst und Konzert läuft in Kunsthalle Bern die Ausstellung Miasma von Tai Shani. Es gibt Installationen zu sehen, Filme und experimentelle Texte mit feministischen Gegenmythen. Die Ausstellung läuft noch bis zum 23.08. Sicher auch sehr cool in der Kunsthalle Bern. Und noch zwei Termine zum Vormerken. Am 1. August steigt ab dem 5. auch wieder auf dem Vorplatz vor Ritual das Antifa-Matinee mit Deutschpunk, Hardcore und Rawpunk Konzert. Dort sind zum Beispiel Schöck, Blutiger Osten, Dummy Toys und Let Them Eat Money unterwegs. Also unbedingt am 1. August, da könnt ihr euch vormerken, den Termin beim Vorplatz vor der Ritual, genau. Und am 6. bis 8. ist dann das Baskes Festival in der Berner Altstadt und eben aus dem 7. und am 8. August läuft das Open Air am Bielersee. Im Programm steht unter anderem Hazewood, Cocoon, Javel, Dirty Sound Magnet, Wolfer und Mr. Reverend Beatman mit dem Milan Slick. Unbedingt kann ich euch sehr empfehlen, als so ein bisschen local, ihr so um den Bielersee kennt, nehme ich auch ein bisschen aus. Von dem her unbedingt die Jungs und Mädels und alle zu drin dort gehen unterstützen. Meine lieben Leute, das sind Ausgeh-Tipps gewesen bei Radio Rabe. Wie gesagt, wir haben am 10. tun wir dann noch zwei Tickets verlosen. Eines ist zwei Tickets für Curry, das Duo, wo ihr Müllenhunziken am Open Air spielt. Jetzt würde ich sagen, jetzt gönnen wir uns einen wunderbaren Track vom Mr. Zack Quinn, wo er bekannt ist als Schreihals in Hardcore-Punk-Rock-Bands, wie zum Beispiel Pierce und so weiter. Und auch Und sonst noch Bands hat gespielt. Whatever. Viel Spass mit Weakling vom Zach Quinn.

0: Yes, wir sind wieder zurück hier und jetzt läuft doch der Streamingdienst. Das ist immer so, wenn du Blödsinn brauchst, dann hast du ihn nicht im Griff. Darum probieren wir hier bei RAB nicht mit diesen Streamingdiensten zu arbeiten, aber eh nicht. Aber ja, genau, wir sind jetzt hier gerade am Musikblasten von einer Band, wo vorher haben wir gerade Plovers gehört mit Unsolicited Advice und jetzt hören wir eine Band, die Kari heisst. Wir hören den Song Summer Sun, genau. Und ich habe noch hier ein paar Informationen über das Duo. Das ist ein österreichisches Duo, bestehend aus dem Stefan Wittmer am Gesang und Didgeridoo sowie Alexander Köck am Gesang und an Gitarre. Der Sound ist so zwischen Indie-Rock, Desert-Rock, Spaghetti-Western-Soundtrack, kann man dem auch sagen, so eher von düsteren Road-Movies inspiriert. Genau. Wir hören jetzt Good Summer Sun und das ist so. Es geht so in Tarantino-Geschichten und diese Band hat sich wirklich gegründet mit dem Ziel, mit dem augenzwinkernden Ziel, sage ich jetzt mal, ihre Musik in einem von seinen Filmen zu bringen. Und darum hat das alles so ein bisschen Tarantino-Flair, das, die Sounds von Kari, mehr verlosen in Zusammenarbeit mit der Mühle Hunziker. Eines, zwei Tickets für das Konzert von Kari am 30. Juli. Also heute in einer Woche. Wenn ihr die zwei Tickets möchtet abstauben, dann bleibt dran. Am 10. nach dem Song Summer Sun verlosen wir dann die zwei Tickets. Also unbedingt dran bleiben. Und von dem her, jetzt hören wir da mal rein. Hey, viel Spass mit Kari und Summer Sun.
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Yeah, das sind die letzten Töne vom Song «Bello Horizonte» vom Duo Curry Curry, bestehend aus der Stefanie Wittmer am Gesang, Schlagzeug und Didgeridoo und sowie der Alexander Köck am Gesang und Gitarre. Sie spielen nächsten Donnerstag, heute in einer Woche, in Mölli Hunziken am Open Air am... Jetzt muss ich noch schauen, wie heisst das? Genau, sorry, nicht so Open Air, Bühne am Teich. Genau, Müller-Hunziken. Das Konzert ist ausverkauft. Darum, wir haben hier einmal zwei Tickets für Curry Curry. Für die, die die Tickets möchten, abstauben, euer E-Mail geht an team@müllerhunziken.ch. Team, also Team wie Team, T-E-A-M. Und er @müllerhunziken.ch, also muehhlehunziken.ch. Noch eines für alle Team @müllerhunziken.ch. Eure E-Mail geht dorthin, wenn ihr gerne Curry Curry möchtet Tickets abholen für den ausverkauften Gig. Ich würde sagen, wir hören jetzt in unseren offiziellen Anspieltipp rein. Wir hören Mapasch von Curry Curry. Viel Spass!

Yes. Wir haben jetzt gerade das Duo Kari Kari gehört mit dem Song Mapachi. Wo eben das Duo, wo nächst? Nächst Donnerstag, heute in einer Woche in Mühlenhunziken spielt. Der Gig ist ausverkauft. Darum, wir haben noch zwei Tickets zu verlosen. Ein ist zweimal Tickets. Euer Mail geht an team@muehlehunziken.ch. Natürlich team@muehlehunziken.ch und team@muehlehunziken verlost die Ticket gerade direkt und schreibt euch, wenn ihr glücklich oder glückliche oder wo auch immer, was auch immer. Gewinner, Gewinnerin, seid schon mal viel Spass. Wir sind noch immer am Donnerstagmorgen hier live auf Radio Rabe bis um 11 Uhr. Mein Name ist Rob und ich bin heute das Backup von lieben Leandra, die normalerweise hier mit euch die Sendung durchmoderiert. Sie ist noch in der wohlverdienten Ferien, kommt dann irgendwie, glaube ich, Mitte August wieder zurück. Die Sendungen werden von motivierten Rabe-Moderatorinnen und Moderatorinnen übernommen. Und von dem her, hey, hört rein, hört einfach Radio Rabe. Wir haben den geilen Sound, wir haben keine Werbung und wir hey, Fun. Und Fun ist auch unser nächster Track, den wir spielen. Das ist von Robin Trower aus dem 1974. Wenn ich mich täusche, jetzt habe ich euch vielleicht sicher erzählt. Jetzt muss ich wirklich schnell nachschauen. Bridge of Sighs. Bridge, es wäre ja schlimm, wenn ich da mit Fake News wird Fake News rauslassen hier. Ich habe 1974 ist der Song. Und unglaubliche Nummern, eine bluesige Gitarrennummer von Robin Trower. Der Song heisst Bridge of Sighs. Viel Spass.

Yes, wir sind zurück hier Donnerstag im Morgen noch bis um 11 Uhr. Ich als Backup vor lieben Leandra, wo... Genau, das ist noch Tim Wizard, der noch sein Riff fertig spielt. Wunderbarer Song, Right Away. Wie gesagt, ich bin heute Backup von Leandra, die in der wohlverdienten Ferien ist. Sie ist back from holidays bei Mitte August und versorgt mich dann mit feinsten Drum and Bass, UK Garage, Hip-Hop, Soul und sonst geile News aus der Musikszene. Hey, was geht sonst noch? Ab der 11 Uhr dreht mich das Klangbäckchen durch den Tag mit feinsten Rhythms in allen Stilen, halt richtig Rabe-Style und ohne Werbung natürlich, wunderbares Radio. Und ab der 5 Uhr übernimmt den Ärzteam von Blaton. Blaton ist bis um 6 Uhr, vom 5 bis 6 Uhr. Blaton ist eine Radiosendung, Mischung aus Gesprächssendung, Recherche und so ein bisschen philosophischem Gelaber, würde ich sagen. Und auch richtig coole Sound-Themen aus Alltag, Gesellschaft, Politik und Kultur. Tour ab den 5 mit Blaton. Und dann haben wir vom 7. bis zum 8. die ukrainische Welle und vom 8. bis zum 11. heute noch Hotspot-Tour am Schloss Festival in Thun. Unbedingt dranbleiben, das sind immer richtig geile Sendungen, hier Live-Sendungen auf Radio Rabe an unserem Hotspot. Wie gesagt, diesen Sommer haben wir auch gehabt. Wir waren an jensten kleinen Openairs, unter anderem an Barbarie in Biel und so weiter. Und eben heute Abend senden wir live vom 8. bis zum 11. Hotspot-Tour am Schloss Open Air in Thun. Unbedingt dranbleiben. Jetzt noch bis um 11 Uhr noch mit mir, Rob. Donnerstagmorgen. Wir hören jetzt noch Magical Thinking von Band Sloan. Viel Spass.

Yes, I'm always on a back foot, haben wir gerade gehört, vor a Band Dinosaur Pileup aus England. Die haben wir auch schon mal im Deep Dive mal reviewed. Und apropos Deep Dive, schaut die, hat zwei Tonstück, das ist eine Minisendung. Merci vielmal noch einmal Leandra, dass ich hier hat dürfen den Tonstück morgen übernehmen. Es war mir eine riesige Freude gewesen. Wir haben vorher Archive gehört, wir haben Sloan gehört, Dim Wizard, Secret World, Band Aid Brigade und so weiter. Easycore, habe ich doch das irgendwie am Anfang morgen genannt. Wir sind natürlich auch so ein bisschen in Rap und in Reggae rein. Hey, aber Hauptsache, es macht alles Spass. Ich bin auch bis um 11 Uhr hier am Donnerstagmorgen und er übernimmt das wunderbare Klangbecken, ohne Werbung, ohne Bullshit, nur mit gutem Sound. Genau, und jetzt holen wir noch ganz einen schönen Track hier. Bringen wir hier noch live. Das ist aus dem neuen Album von Quicksand, wenn ich es stottern kann. Bring on the Psychics? Whatever. Wir hören den Song Regenerate. Vom neuen Album von Quicksand und Riesennummer, viel Spass.

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1: Yes, und jetzt ist er gerade all over unseren Donnerstagmorgen, wo ich durfte moderieren. Merci noch einst, Leandra, wo noch in der Ferien weilt, wo der irgendwie Mitte August mal zurück ist. Und hey, vielen, vielen Dank euch da aussen, die mitgelost haben. Riesen Gruss an alle, würde ich mal meinen. Hey, liebe Leute, kommt gut durch den Tag. Auch wenn es eventuell auf das Mal, auch wenn er auf das Mal nervt. Egal, passt gut aufeinander auf und dreht die Musik laut und bleibt freundlich und bleibt unbequem. Keep your heads up. Ich verabschiede mich hier mit dem letzten Song von Tim Wizard mit X Games Mode. Hey, macht's gut. Peace. Gebt Acht aufeinander. Adios. Amigas und Amigos.

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2: Ja, das wäre jetzt vorhin die Kochkraft durch KMA gewesen, mit Ehrlich ab dem aktuellen Album.
3: Hardcore Never Dies Das.
2: Okay, Hardcore Never Dies Das. Kürzlich ist sogar eine neue EP rausgekommen. Hardcore Never Dies Das. Mit 3 Z am Schluss. Mal schauen, ob sie auch von dieser EP heute etwas werden spielen. Auf jeden Fall wird recht lustig, denke ich.
3: Ich nehme es an. Also, das erste Album von ihnen ist im 18. rausgekommen, heisst «Endlich Läuse». 2022 nachher «Alle Kinder sind tot». Und beim 25. «Hardcore Never Dies Das». Vielleicht haben sie ja im 26. schon eine kreative Phase gehabt, um Songs zu schreiben. Ich habe gelesen, sie leben das 7-24-Prinzip. Sie tun 24 Tage am Stück, 7 Stunden, probieren kreativ zu sein. Und nachher tun sie 24 Tage am Stück, 7 Stunden, probieren nichts zu machen, um die kreative Energie wieder aufzuladen.
2: Hey, ich habe während dem Studium, am Schluss vom Studium, der ist wirklich eng geworden mit der Zeit. Der eine bei uns hat die Theorie gehabt, 48 Stunden durcharbeiten, dann 12 Stunden Pause, dann wieder 48 Stunden durcharbeiten. Das ging für ihn.
3: Ich nehme die 24-7-Variante. Die tun für mich besser. Ja, es tut mir immer ein bisschen weh, das zu sagen, wenn wir Radio machen. Aber wenn ihr natürlich zu Thun sind, könnt ihr auch vor Ort vorbeikommen auf dem Mülliplatz. Das Konzert oder generell das Festival geht noch bis zum 2. August und wird organisiert vom Mokka. Eintritt komplett gratis, erst mal, aber Kollekte wären sehr gerne gesehen. Und wir haben von oben den Überblick, also wenn ihr kommt und keine Kollekte für das Geld, sind wir schon ein bisschen enttäuscht von euch.
2: Ja, der gibt einen Shoutout im Radio. Hey, hätte ich gesehen, du bist einfach reingelaufen.
3: Der All-Seeing Eye von oben.
2: Ja, genau. Komm, wir spielen noch ein bisschen Musik. Ich habe hier Fever Dream vom Ishmael Ensemble.

0: Ja, das ist immer noch live dabei hier auf dem Mülliplatz in Thun am Schlussfestival. Wir schauen hier runter. Der Platz fühlt sich langsam.
1: Es wird mehr. Die Sonne sinkt. Sie blendet fast schon, aber schön.
0: Aber die Temperaturen werden langsam richtig, richtig angenehm.
1: Genau.
0: Das Riesenrad läuft und auf der Bühne gibt es auch schon ein bisschen Bewegung. Es hat sogar schon ein bisschen Nebel. Die Setlisten sind aufgeklebt.
1: Ja, und vorher hat man schon ein bisschen Schlagzeug testen gehört, aber ich glaube, wir sind da wirklich sehr gut vorbereitet und ich glaube, wir schalten uns dann einfach sofort ein, wenn es dann effektiv losgeht. Wir sind eben am Schlussfestival auf dem Mülliplatz in Thun organisiert vom Café Mokka. Eintritt ist frei. Kollekte sind aber gerne gesehen, wenn ihr diese Woche noch wollt, vorbeikommen. Das Festival läuft bis und mit 2. August.
0: Genau, Sonntag in der Woche. Bis und mit Sonntag in der Woche ist noch am Schlussfestival. Jeden Abend läuft etwas hier in Thun und manchmal sogar noch Late Night schnell später im Café Mokka. Damit hier die Leute in der Stadt nicht allzu fest gestört werden. Ja, ich würde sagen, wir spielen noch ein Saint Drangen Stückchen Musik, bis Kochkraft durch KMA.
1: Wir machen noch ein bisschen Konservenmusik, bis Kochkraft nachher das live köchelt.

0: Sehr schön. Der zweite Abend am Festival am Schluss. Wer war gestern schon da gewesen? Doch einige, ein paar Hände gehen auf. Vielleicht kommen ein paar von euch dafür morgen wieder. Wir werden schnell für die, die das erste Mal da sind. Das ist ein Festival. Ihr habt gesehen, ihr seid gratis reingekommen. Ihr habt nichts müssen zahlen. Ihr habt nicht wie am Gurtenfestival Organ gespendet, für hierher zu kommen, sondern ihr seid einfach hier reingelaufen. Steht aber auch auf dem Flyer, dass Kollekte natürlich sehr geschätzt wären und eigentlich auch ein bisschen Pflicht sind. Das heisst, ihr seht auch Leute mit so Hütchen, wahnsinnig gut aussehende, charmante Personen, die rumgehen. Ihr dürft gerne Sachen reinschiessen, die ihr im Portemonnaie habt oder wollt geben. Ihr könnt auch mit steigendem Alkoholpack und steigenden Nötchen-Nummern reinwerfen. Das wäre natürlich sehr schön. Wenn ihr findet, wir geben das Geld lieber am Merchandise-Stand aus, hätten wir das dort hin. Dort gibt es Merch vom Mokka und von den auftretenden Künstlerinnen und Künstlern. Ja, seid ihr bereit für den heutigen Abend? So parat, wie man am Donnerstagabend ist, wenn man müde ist vom Arbeiten oder von den Ferien oder vom Guschen. Ja, heute Abend haben wir eine Band hier von einem Label, Grand Hotel Van Cleef, wo wir auch schon andere Bands hier hatten. Wir hatten Cat Car hier und wir haben das Jahr dann auch noch im September einen Künstler, ich sage dann auch noch etwas mehr dazu, der ein Shadow-Konzert geben konnte. Und heute Abend haben wir auch eine Band von ihnen hier. Und ich würde sagen, wir rasten komplett aus für Kochkraft durch KMA!
1: The Funk Soul Brothers. Und dann rasten wir aus. Also ich freue mich sehr, ich bin sehr, sehr motiviert. Ich hoffe, ihr vor dem Radioempfänger auch. Los geht's aber mit dem Fab Four.

0: der Bühne passiert aber noch nicht so viel. Wenn jetzt so die Leute sind am Warten, der Platz ist schon einigermaßen gut gespielt. Ich habe das Gefühl, die Musik wird jetzt noch ein mehr Leute anlocken.
1: Ja, ich habe das Gefühl, das ist eine transparente Band. Die sind voll durchsichtig.
0: Das ist aber eine. Ich habe das Gefühl, Musik ist klar. Zahlt man eigentlich das Visa, wenn man jetzt hier als Band einfach Songs von anderen Leuten ablässt? Die Technik sagt ja. Vielleicht müssen wir vielleicht ihnen noch sagen, gell, dass
1: das geht heutzutage alles um.

0: Hey, das duftet nach Pommes frites hier auf dem neuen Platz. Koppeletti.
1: So rechte Kölbi-Stimmung mit dem Riesenrad und den Bierwagen, Fußstände.
0: Ist das nur mein Hirn oder muss ich langsam?
1: Jetzt wird sie aber wieder schön.

0: Ich habe das Gefühl, jetzt sind wir aus dem Fatboy-Slim ausgestiegen.
1: Oh. Das ist etwas, was mir immer gelingt. Donnern! Donnern! Und nochmal donnern!
2: Es ist Donnerstag! 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

0: Wenn ich da oben wäre, hätte ich auch ganz viel FOMO.
1: Hallo da oben. Mensch, Leute, ihr wisst gar nicht, wie schön das ist, so viele lächelnde Gesichter zu sehen. Wir sind nicht so oft in der Schweiz. Und deswegen ist es umso schöner, dass ihr hier alle hier mit uns zusammen seid. Das gibt uns ein richtig gutes Gefühl. Hoffentlich wir euch auch. Der nächste Song heißt Bon Jovi.

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1: Sein will. So ein dummer Zwang, warum haben wir den? Vor allem Frauen haben den ganz oft. Ich verstehe gar nicht warum. Darum geht's im nächsten Song. Das ist für euch. Wer soll ich heute für dich sein?

Vielen lieben Dank. Ich weiß leider, dass ich heute Nacht wieder nicht früh ins Bett kommen werde. Das macht mich auf der einen Seite sehr glücklich, weil ich bin heute, wir sind heute Abend hier mit euch. Und ich muss sagen, bis jetzt 5 von 5 Punkten, ich bin super erfreut. Aber auf der anderen Seite weiß ich auch, dass ich einfach gleich ins Bett gehen könnte. Ich hätte vielleicht ein Buch dabei und ich würde mir einen Tee machen, so einen mit Melatonin drin. Die sind super, müsst ihr mal probieren. Und das ist halt auch sehr, sehr geil. Und genau darum geht's im nächsten Song. Das ist für euch. Die DJ hat eine REM-Phase und ich gleich auch.

0: Oha! Oha, das meine ich ganz ernst. Oha, das ist richtig schön, danke.
1: Also ich finde, also meine Energie wäre auch ganz, ganz toll, so wie eure, wenn ich hier in so einer unfassbar geilen Stadt, in so einer malerischen, idyllischen Stadt wie Ton leben würde. Ich war heute da in diesem Fluss. Ist das die Aare? Ja. Ihr würdet das wahrscheinlich anders aussprechen. Ich würde es jetzt wieder so stocksteif wie die Deutschen Aare sprechen. Und das war ganz, ganz toll. Ich habe die Strömung etwas unterschätzt. Es ging sehr schnell abwärts. Und dabei konnte ich so ein bisschen sehen, wie schön diese Stadt ist. Danke, dass ihr uns empfangt. Das macht sehr, sehr viel Spaß mit euch. Vielen Dank an euch.
0: Wo wir gerade so ehrlich sind, passend der nächste Song mit dem Namen Ehrlich.

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1: Und wenn ich ehrlich bin, habe ich gar keinen Bock auf Arbeiten am Montag. Ich weiß nicht, wie es bei euch hier so in der Schweiz ist. Habt ihr Bock auf Arbeiten gehen? Ich sag's mal so, dass man ja oder nein sagt. Also, wenn ihr Bock auf Arbeiten habt, dann jetzt einmal laut schreien. Wenn ihr keinen Bock auf Arbeiten habt, dann jetzt laut schreien. Dann geht es euch so wie mir. Und der nächste Song ist für euch. Er heißt Gutes Arbeitsklima.

0: Vielen Dank. Ich habe eine Frage an euch. Das interessiert mich wirklich. Kennt uns jemand schon? Bitte mal die Hände hoch.
1: Also du hast schon die ganze Zeit die Texte mitgesungen. Das finde ich
0: so
1: richtig
0: geil.
1: Krass. Kommst du von hier? Und woher kennst du unsere Lieder? Spotify.
0: Manchmal macht krass. Das Ding doch was Gutes, ne?
1: Ja, manchmal. Das ist ein positiver Aspekt von diesem
0: Spotify,
1: Streaming.
0: Genau, ja.
1: Danke, dass du hier bist und danke, dass du mutig vorne stehst. Und danke, dass du diese Texte so ganz offensiv mitsingst. Das macht einer Band immer ganz viel Spaß, wenn man merkt, so, warte mal, da ist jemand, der kennt die Scheiße, die wir uns irgendwann in Duisburg in Deutschland ausgedacht haben. Danke dafür, danke, dass du hier bist. Applaus für diesen jungen Menschen hier vorne.
0: Gut, aber jetzt war ich so abgelenkt, ich habe nicht gesehen, wer kennt uns denn noch alles? Einmal bitte nochmal melden. Schön, boah, geil. Das freut mich voll. Und alle anderen, freut mich voll, dass wir euch kennenlernen dürfen. Das darf man nicht vergessen. Ey, wir haben die Chance, euch heute Abend vielleicht abzuholen und mit einzupacken in unserem Bus. Also, das ist ein rhetorischer Bus. Total überladen. Verdammt, wir hatten ja schon auf dem Weg hierhin nicht bammeln mit dem ganzen Gepäck. Nun gut, ich werde mich mal nicht um Kopf und Kragen reden. Ich werde das nächste Lied ankündigen. Das ist für euch. Was reimt sich auf Klick?

Ich hatte so gute Laune und jetzt denke ich daran, dass ich ja wieder arbeite.

0: Wisst ihr, warte, wir sind gerade so, so unfassbar doll geeilt, dass wir gestolpert sind. Dabei sind wir sehr hart, sehr, sehr hart mit dem Kopf auf der Realität aufgekommen. Und als wir auf der Realität aufgekommen sind, sind wir leider alle zu Zombies geworden. So hat das nun mal, so passiert das nun mal. Zu viel Realität, zack, ist man Zombie. Und was machen Zombies? Sie essen total gerne Gehirne, aber auch Beine. Reiche essen sie auch gern, Arme auch. Und vor allem sagen sie die ganze Zeit immer so, huha.
1: Huha. Huha.
2: Huha. Alle zusammen.
1: Huha.
2: Alle zusammen.
1: Huha.

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1: Na gut. Challenge accepted. Das sah schon ganz gut aus. Wie ihr auf euren Beinen abwechselnd oder gleichzeitig gehüpft seid. Und ich glaube, das können wir an solch einem idyllischen Ort wie Thun. Können wir uns es leisten, noch das noch mehr zu tun? Könnt ihr springen tun? Das ist witzig, aber nur für mich. Aber diese Stimme ist doch viel witziger. Okay, macht euch bereit. Wisst ihr, was zu tun ist? Springen. Ihr wisst, was zu tun ist? Springen. Oder wie ihr sagen würdet, Sprüngli. Ich weiß, ich muss meine Witze machen, es tut mir leid. Ich stehe immerhin hier auf dem Podest. Macht euch bereit. Macht euch bereit.

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0: Ich habe meine Weltuntergangsstimme mitgebracht. Ich kann euch aber auch meine Weltübergangsstimme mitbringen. Achtung, es wird jetzt geturnt. I turn the knobs, I dial in the tone. Do you know what I mean? I will dial in the tone of my voice. Hey, are you ready for some great vocal sound, motherfuckers? Okay, let's go. 1, 2, 3.
1: I am in the place to be, yeah. Do you hear my voice? Yeah. And what about this voice? Yeah. Are you speaking fluently English? I am. You not. Sorry for that. Naja. Wie ist das? Schwimmt eigentlich in dem Fluss ganz viel Thunfisch? Entschuldigung. Das ist albern. Ey, könnt ihr mal so ein bisschen die Klappe halten? Ein bisschen leiser. Das nervt, wenn ihr die ganze Zeit so... Oh, ich hab so Knöpfe. Ich hab so Gitarrenseiten. Wir haben eine Tour dieses Jahr zu spielen. Und wo befindet sich dieses Tourplakat, Lana? Zeig es mir. Sag es nicht. Diese Stille ist ein bisschen unangenehm. Ach, soll ich mitkommen? Kommt ihr auch mit? Scheiße, dann hört ihr aber meine richtige Stimme. Naja. Kommt mit. Ich zeig euch was. Kommt mit. Ich zeig euch was. Kommt mit. Hallo. Hallo. Hallo, kommt mit. Hallo. Hallo, hallo. So, wir spielen in der Schweiz. Das ist sogar der erste Tourtermin. Es ist nämlich der 21.10. in... kannst du das mit deinem Dialekt sagen? Das ist viel witziger. Warte mal.
2: Zürich, nicht Schweiz.
1: Kannst du das noch mal? Kannst du das noch mal deutlicher sagen? Zürich, nicht Schweiz! Aber jetzt kommt die alles entscheidende Frage. Liebst du uns so sehr, dass du trotzdem kommst?
2: Ich weiß nicht, ob denn ein bisschen los ist, sonst.
1: Ach ihr, ach Moment, ach wir Schweizer, wir sind immer so diplomatisch. Nö, wir wollen uns an den Weltkriegen nicht beteiligen. Nö, oh Gott. Unangenehm. Kommt wieder zurück. Ihr habt die Message verstanden. Am 21.10. spielen wir in der sogenannten Nicht-Schweiz in Zürich. Und ich glaube, ein paar Tage später spielen wir übrigens auch in Bern. Und darum ging es mir eigentlich. Wir kommen nach Bern in die Reithalle. Kann das sein? Und könntest du, mein lieber Freund, googeln, wann wir da spielen? Nee, du kannst ruhig an dein Handy.
3: Das Problem ist, wir haben unsere Handys ja da hinten, wir können nicht nachgucken. Und es hieß, wir dürfen noch nicht diesen Termin auf diese, ihr habt ja gerade gesehen, liebes, es ist übrigens echt, es wird, glaube ich, gecastet, hier gebroadcastet unser Konzert, deswegen werde ich mal kurz beschreiben, was ihr eben sehen konntet. Liebe Menschen am Radio da draußen, eben konnten die Menschen hier vor Ort mit uns zusammen zu einem Bauzaunbanner laufen. Auf diesem Bauzaunbanner sah man unsere Tourtermine und dann gab es ein großes Oh, denn Bern steht gar nicht drauf. Nein, nein, nur Zürich am 21.10. Aber wir spielen auch in der Reithalle. Schule, Reitschule.
1: Wir haben wieder unsere Hausaufgaben nicht gemacht.
3: Wir haben niemanden, der nachgeguckt hat. Darf ich dir das Mikro einfach vor die Nase halten?
4: Ja, sehr gut. Die Deutschen sind blöd.
1: Jawohl, die Deutschen sind blöd.
3: Hat er mich ausgetrickst. Na gut, aber ihr seid vielleicht so nett und guckt nochmal nach, wann wir das spielen. Ich glaube, das Problem ist, es wurde noch gar nicht veröffentlicht. Kann das sein?
5: Ich glaube, das Problem ist, wir sollten jetzt ein bisschen Musik spielen.
1: Ach, ist auch egal. Ihr habt ja alle Zugang zum World Wide Web, oder? Oder aber ist die nein, Schweiz nein, nein, noch stopp. So?
3: Wisst ihr
1: die
3: was?
1: Schweiz abgekapselt vom
3: weißt
1: Internet?
3: Du was? Ich glaube, Berei, ich glaube, wir haben etwas verraten, was wir noch gar nicht verraten durften.
1: Wir haben es hier jetzt verraten und ihr
3: da
1: habt
3: steht
1: das gemacht,
3: nämlich noch
1: Geheimnis
3: gar nicht auf unserer
1: gelüftet.
3: Website. Und wir durften es noch gar nicht erzählen, aber jetzt, wisst ihr, das
1: ist
3: das
1: doch
3: Radio,
1: egal.
3: Weiß es auch. Scheiße. Bitte verratet es keinem, okay? Cool. Aber ich glaube, es ist am 23.10.
1: Am 23.10. in Bern in der Reithalle. Und wir kommen alle zusammen. Und dann werden wir den Laden auseinanderreißen.
3: Weißt du, was die allen erzählen werden? Boah, ich habe eine Band gesehen, die haben ja unfassbar cool geklungen. Aber dann haben die nur noch Scheiße gelabert. Hallo, wir sind Kochkraftig Karma. Freut uns.

ist leider die Realität, wenn wir endlich mal nicht weiter darauf aufhören.

Mögt ihr zufällig Tiere? Der nächste Song hat was mit Tieren zu tun, aber ist gleichzeitig ein lieber Gruß an die Putzilei in Deutschland.

wir haben in diesem Song noch einmal so richtig die Chance, euch zu bewegen. Deswegen springt auch noch ein bisschen mit uns, okay?

Aussagen hat zu tun mit meiner Bohrmaschine.

0: Geil.
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0: Der nächste Song beschreibt total gut, was wir die letzten Tage, die letzte Woche so gemacht haben. Wir sind echt viel, viel rumgefahren. Und hierher sind wir auch ziemlich lang gefahren. Wir kommen nämlich aus Duisburg. Kennt man hier Duisburg? Ah, ihr kommt daher oder was? Aus der Nähe, das ist doch wunderbar. Ey, freut mich sehr, euch, dass ihr hier seid. Extra angereist für uns, ne? Ja, ja, genau so. Also wir sind wirklich sehr weit gefahren, sehr weit. Und vor allem sind wir sehr schnell gefahren. Sehr schnell, sogar, ich würde sagen, wir sind schnellerer gefahren. Und der nächste Song heißt, wir fahren schnellerer.

0: Vielen, vielen lieben Dank. Noch eine Sache, die uns übrigens passiert ist, weil wir ja so schnell, nee, nicht weil wir schnell gefahren sind, sondern weil wir hergefahren sind. Wir konnten leider kein Merchandise mitbringen. Wisst ihr, so Merchandise, so T-Shirts, CDs, bla bla, Platten, bla bla. Sonst haben wir immer voll viel Zeug dabei, was wir selber voll schön finden. Deswegen sage ich das auch voll gern, so hey, wir haben was dabei. Aber wir mussten ja durch den Zoll und deswegen haben wir nichts dabei.
1: Und Schweizer Zoll sagt no, no,
0: nein,
1: no.
0: Nein, nein.
1: Buh, wollen wir das nochmal alles zusammen machen? Buh. Und es ist, ihr habt aber eine ganz tolle Chance. Ich habe ja bemerkt, dass ihr Zugang zum World Wide Web habt. Witze, Witze über die Schweiz, ne? Super. Und wir haben aber eine Shopseite bei unserem lieben Label Grand Hotel Van Cleef. Applaus nochmal
0: ja,
1: für Grand Hotel Van Cleef. Ja, reicht jetzt auch, danke. Und wir haben da einen Shop. Und da kann man die ganzen Sachen bestellen. Warum winkt ihr da hinten? Ist da jemand gestorben? Ach und...
0: Nein, nee, eher so, gestorben. Hey, da freuen sich welche.
1: Hey, doch. Da freuen sich welche. Ja, dann, so freut man sich immer, dass man so winkt. So, ja. Und,
0: Freude,
1: wir haben,
0: Freude.
1: wir haben diese Shopseite beim Grand Hotel Van Cleef Shop. Wir haben wirklich, also wir haben so viel, meiner Meinung nach, geiles Merchandising produzieren lassen und selber produziert. Wir hätten es, ohne Scheiß, Real Talk, wir hätten es wirklich sehr, sehr gerne mitgenommen. Aber die lieben Behörden in Deutschland haben uns davor gewarnt. Die haben gesagt, dann werdet ihr stundenlang an der Grenze stehen. Und das wollt ihr nicht. Deswegen, einfach nur, dass ihr Bescheid wisst. Geht ins Internet, guckt nach dem Shop, wo ihr die Sachen findet. Wir würden uns sehr freuen. Wir freuen uns über eure Unterstützung. Wir kommen zum letzten Song. Und vielleicht sehen wir uns ja in Bern, in der Reithalle.
0: Am 23. Oktober. Wir haben es nochmal rausgekriegt. Dankeschön, wir sind übrigens Kochkraft durch KMA und es war wirklich schön bei euch. Ihr habt noch einmal die Chance, mit unserem letzten Song alles zu geben. Das ist für euch. InfluencerInnen hassen diesen...

0: Dankeschön, Ton. Ihr wart wirklich fantastisch. Danke, dass ihr diese doofen Sprüche alle ausgehalten habt. Danke, dass ihr zahlreich erschienen seid. Danke für eure unfassbar gute Stimmung. Ihr seid ganz fantastisch. Wir sehen uns in Bern oder sonst wo in der Schweiz. Wir haben euch lieb. Dankeschön. Wir kommen gleich irgendwie raus und können vielleicht ein bisschen plaudern. Wir haben leider keinen Merch mit. Bis dann.
1: Ja, Kochkraft, du KMA. Ich würde sagen, im Backofen wäre das Unger- und Oberhitz mit Umluft. Das ist ja der Hammer, was die da abläuft.
2: 200 Grad.
1: 200 Grad, mein Brot ist backen.
2: Wir schauen, ob es noch ein Dessert gibt. Falls es ein Dessert gibt, schalten wir natürlich wieder rüber, wenn es noch eine Zugabe gibt.
1: Ja, das hat jetzt wirklich richtig gefällt.
2: Ja, sie kommen wieder. Ich glaube, also ja, es gibt eine Zugabe.
3: Okay, einen haben wir noch, ja?
2: Einen habe ich noch.
3: Aber versprecht mir eins. Ihr singt mit, okay? Ihr habt's versprochen. Gut, dann wollen wir uns auf jeden Fall mit dem letzten Song nochmal verabschieden. Ja, wie wär's denn mit einem großen Dankeschön? Der Song heißt...
0: Mit einem... Sorry, Entschuldigung. Entschuldige, Lana, dass ich dir so in die Ansage rein.
3: Das ist okay, ich möchte jetzt auch erfahren. Was willst du sagen?
0: Wir haben... Entschuldigung, weil das passt so perfekt zu dem nächsten Lied mit Danke sagen und so. Wir haben unsere Lichtperson Valentin heute in Deutschland vergessen.
3: Wir haben ihn einfach nicht mitgebracht. Durch den Zoll geschafft.
0: Und wir haben hier... Ich weiß leider deinen Namen nicht, es tut mir total leid. Aber wir haben hier einen Menschen... Ah, das wird jetzt verraten. Wie heißt der? Wie heißt die Person? Ja. Severin und Michelle, ach, ich habe euch heute schon kennengelernt. Ach, ihr seid es am Licht. Einmal Applaus und vielen Dank an Severin und Michelle, die eingesprungen sind, die einfach ihren fantastischen Job machen. Das wirkte die ganze Zeit so, als würdet ihr schon seit 10 Jahren für uns Licht machen. Vielen Dank vom Herzen. Das Lied ist nicht nur für euch, sondern auch für alle anderen hier. Danke für eure gute Energie. Das nächste Lied heißt Danke.

0: Das ist nicht das nächste Konzert.
1: Nein, das ist jetzt nicht mehr Kaufkraft.
0: Eco Talk am Donnerstag oben.
1: Ja. Die Kaufkraftkrise in Thun. Nein, das ist Kochkraft durch KMA gsi.
0: Ein Konzert, wo man gar nicht so viel Kaufkraft braucht, weil es gibt eine Kollekte. Aber natürlich ist das Mokka Thun froh um jede Form von der Unterstützung. Zum Beispiel, wenn ihr am anderen Tag wieder vorbeischaut an dem
1: Festival. Ja, es ist bis am 2. August, ist jeden Abend hier fest. Morgen Abend ist, jetzt muss ich schauen, Samora Presents Female Reggae Voices.
0: Und dann geht es weiter am Samstag mit Bombino, Desert Blues und Omar Dahl. Das übertragen wir dann auch wieder live hier auf Radio Rabe.
1: Am Sonntag ist dann Manilio.
0: Dann am Montag Nana Benz du Togo.
1: Am Dienstag ist dann Kefaya und Flama Soror. Elama,
0: hey, das ist
1: ohne
0: sehr,
1: Licht.
0: Sehr unprofessionell
1: wir hocken, von uns. Wir hocken hier auf einem unbeleuchteten Balkon. Balkon, ich muss schnell die Taschen punzeln. Anlassen. So,
0: super.
1: Jetzt, ja, Kefaya und Elaha Soror.
0: Und dann am Mittwoch Korba 78.
1: Am Donnerstag Mind Enterprises.
0: Dann am Freitag, 31. Juli, Saba 5, Instrumental Groove, Worries and Other Plans, Indie Dreamscape, Moiktani. Also da ein bisschen volles Programm.
1: Am 1. August sind wir wieder hier live dabei, hier zu tun am Mülliplatz am Schlussfestival mit Megalo und Band, Rap, Reime und Poesie, Migi und Ruben.
0: Und dann am Sonntag, 2. August, geht's zu Ende mit Bohemian Betrayers. Betiars.
1: Bohemian Betiars.
0: Sie werden es nicht hören.
1: Speed, Folk, Freak, Punk.
0: Tut eigentlich alles gut. Was ist jetzt, du als Musikexperte, was ist das heute für ein Genre gewesen?
1: So Rave Punk, würde ich sagen.
0: Ja, das ist, also ich kann mich da nicht so jorden, aber mir hat sehr viel Spass gemacht zum Hören.
1: Genau, Spass ist so wirklich so das Schlüsselwort von dieser Band. Kochkraft durch KMA. Wenn ich es häufig sage, dann kann ich es vielleicht merken.
0: Kochkraft
1: durch KMA. Ihr habt es vielleicht mitbekommen, am 23. Oktober werden sie auch in Rithauen spielen.
0: Oder am 21. Oktober in Zürich, irgendwo.
1: Ja, dort würde ich auch fehlen, aber in Rithauen bin ich vielleicht dabei.
0: Ich muss mal den Terminkalender anschauen, gell? Ist Rittschulfest? Und ich habe gehört, Rabe ist auch dort.
1: Am Rittschulfest?
0: Ist Rabe auch dort am Rittschulfest?
2: Ich habe auch gesagt, auch schon, ja.
0: Okay, es ist das Konzert in der Rittschul stattfindet, ist inoffiziell gewesen bis heute. Und dass wir übertragen, ist auch noch nicht ganz klar. Es geht gerade weiter mit den Unklarheiten. Vielleicht können wir noch Besuch über.
1: Vielleicht, der Band. Aber ja, versprechen wir nichts, dann brechen wir noch keine Versprechen.
0: Genau. Vielleicht.
1: Spielen wir doch ein bisschen Musik. Ich habe hier etwas, was mir sehr gut gefällt. Das ist eine Punkband oder Rockband aus Wales. Die heissen Panic Shack. Und die haben kürzlich eine neue Single rausgebracht, die heißt Grin and Bear It. Also das geht auch so ein bisschen um ja, wie geht man um, so Work-Life-Balance. Beißt man einfach auf die Zähne, beißt durch, oder wie macht man das? Aus der Feder von der Panic Shack tönt das also
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1: Das war Wheelchair Sports Camp. Das ist in letzter Zeit eine meiner Lieblingsbands. Die Sängerin ist eine kleinwüchsige Frau in einem Rollstuhl. Sie hat ein Glasknochen-Syndrom und weil sie so klein ist, hat sie so eine hohe Stimme. Und die Musik finde ich der Hammer.
2: Der Schlagzeuger hat seine Stimme oft bewusst verzerrt, höher gemacht. Zuerst habe ich gemeint, dass sie zwei Frauen in der Band anhand vom Gesang.
1: Ah, jetzt bei Kochkraft?
2: Ja, genau, ja.
1: Okay.
2: Aber es war viel Autotune auch gewesen.
1: Ja, dann machst du nichts falsch mit Autotune. Da kannst du nichts falsch machen.
2: Ich finde, so wie es so eingesetzt wurde, ist es gut gewesen.
1: Ja, ja.
2: Also, wenn wir euch jetzt fragen, soll ich jetzt abschalten und schlafen gehen, scheint es ca. in 2-3 Minuten kommt vielleicht jemand vorbei.
1: Das heißt, vielleicht nicht.
2: Wir geben euch noch ein Lied.
1: Genau.
2: Und uns, glaube ich.
1: 3 Minuten Manic Pixies, so die neueste Band auf Humus Records. Sie sind aus Zürich, das Label aus La Chaux-de-Fonds, das coolste, eines der coolsten Labels von der Schweiz.

0: Ja, wir haben hier tatsächlich Miki und Lana von Kochkraft durch KMA. Herzlich willkommen.
1: Ja, hallo.
2: Hallo.
0: Habt ihr den Weg zu uns auf den Balkon gefunden, jetzt nach diesem Konzert?
2: Ja, wir wurden hergeführt und ich habe erstmal gelernt, das heißt nicht wie bei uns Balkon, sondern Balkon.
0: Balkon, ihr lernt Mundart.
2: Genau.
0: Wie ist es so gewesen? Wie war so die Energie heute?
1: Total schön. Also wir haben nicht geglaubt, wir haben nicht erwartet, dass so viele Leute kommen und wir haben auch nicht erwartet, dass Leute mitsingen und wir haben auch nicht erwartet, dass so viele Leute, die uns nicht kennen, stehen bleiben und mitmachen, einfach weil, man geht ja immer so ein bisschen davon aus, ich weiß nicht, ob es heute was wird, ist vielleicht auch so ein bisschen so eine Art als Band Selbstschutz oder vielleicht auch einfach, weil man weiß ja nie, was passiert und wir wurden echt überrascht und es gab Menschen, die haben einfach von Sekunde eins mitgesungen und das ist das Tollste, was einem passieren kann. Und dann noch Menschen, die uns nicht kannten, die mitgemacht haben. Wir sind glücklich, kann ich jetzt absolut für alle sagen.
0: Also es hat auch toll ausgesehen von oben. Die Leute haben getanzt und es war eine gute Stimmung. Es ist eher eine gute Stimmung hier in der Stadt. Habt ihr schon mal in so einer malerischen Kulisse gespielt?
2: Ich glaube noch nicht in so einer schönen Kulisse hier. Es ist wirklich, also für alle Hörerinnen da draußen, hier ist so ein wunderschönes Riesenrad. Es gibt diesen Fluss, in dem

0: wir heute schon schwimmen waren, dann diese wunderschöne Stadt mit diesen, ich habe heute schon gesagt, diese Häuser sehen so toll aus. Das ist so eine Mischung aus Altbau und Haciendas, finde ich wunderschön. Wir haben heute schon beschlossen, dass wir irgendwann mal Urlaub machen werden und dass man dann hier spielen darf, das ist richtig toll.
1: Ja, kann ich sehr empfehlen. Also der Sommer hier in dieser Region, du brauchst nicht in die Ferien zu gehen. Der Sommer ist hier der Hammer. Wir haben den Fluss, also das große Hobby hier ist mit dem Schlauchboot von Thun nach Bern zu fahren, geht 4-5 Stunden.
0: Wow. Ja, ich habe mal tatsächlich einen Sommer in Basel gewohnt und ich habe es so geliebt. Ich fand, das war so ein toller Ort, um da zu sein und irgendwie immer in diesen Rhein zu springen, jeden Tag mit seinem Fischli. Ich fand das so toll. Ich bin ein großer, großer Fan.
2: Ich habe eine Frage. Du hast gerade gesagt, ihr fahrt mit einem Schlauchboot nach Bayern. Wie kommt denn ihr zurück?
3: Nach Bern.
2: Nach Bern.
1: Ja, mit dem Zug.
2: Ah, oh, jetzt kommt's raus. Ich mit meinem Hochdeutsch habe nicht verstanden. Ich hab Bayern verstanden. Dachte so, was?
1: Na, ja,
2: wie
1: nee,
2: machst
1: nach
2: du
1: Bayern.
2: Das denn bitte? Und vor allem, wie kommst du zurück? Aber Bern, okay. Aber egal, wie kommst du dann da auch zurück? Es ist jetzt auch
1: also
2: nicht
1: normalerweise,
2: so nah.
1: Normalerweise fahren wir mit dem Zug von Bern nach Thun. Das sind 30 Kilometer. Dann bläst du hier dein Schlauchboot auf. Dann tust du hier und am Ende der Stadt einwassern und dann bist du 4-5 Stunden bist du unterwegs auf dem Fluss. Dann bist du wieder in Bern.
0: Es ist auf jeden Fall wunderschön hier. Ich bin einfach nur neidisch auf eure schöne Gegend.
1: Und die Berge, habt ihr die auch gesehen? Wobei, ihr habt ja in die andere Richtung geguckt. Aber
0: heute auf der Autobahn haben wir sie gesehen.
1: Also seid ihr erst heute gekommen?
0: Ja. Wir sind gestern Abend schon losgefahren, sind schon mal die halbe Strecke gefahren, einfach um... Also wenn man so 7 Stunden Auto fährt und dann kann man keine Show mehr spielen, glaube ich, dann ist man einfach zu kaputt im Kopf. Deswegen sind wir gestern Abend schon losgefahren, sind schon mal die halbe Strecke, sind dann heute nochmal 4 Stunden. Wir hatten auch ein bisschen Zeit eingeplant, um über die Grenze zu kommen und so. Genau, deswegen hatten wir heute auch noch ein bisschen Zeit hier, um eben schwimmen zu gehen und ein bisschen die Stadt zu genießen.
1: Also bleibt ihr auch noch eine Nacht oder zwei oder geht schon wieder weiter?
0: Eine Nacht bleiben wir, morgen fahren wir weiter, wir spielen dann wieder in Deutschland. Morgen, genau, dann geht's zurück.
1: Okay, also etwas, das ich... Wir haben uns die ganze Zeit gefragt, was heißt eigentlich dieses KMA?
2: Es ist so egal. Es ist wirklich so egal. Wir finden es viel interessanter, was macht die Person, die uns fragt daraus. Deswegen, was bedeutet es für dich? Komm aus dem Bauch heraus. Was fällt dir ein?
1: Komm mit, Aare fahren.
2: Ja, wunderbar, das nehmen wir. Das ist es ab jetzt. Zack. Entschieden. Es ist viel schöner, wenn man irgendwie persönlich was draus macht und deswegen fühlt euch frei und macht einfach was draus. Es ist wirklich total egal.
1: Also wie kommt man denn auf sowas? Es ist einfach eine Provokation.
2: Ich glaube nicht, dass es wirklich mit Provokation entstanden ist, der Name. Es war eher so unser Schlagzeuger, der hatte irgendwann mal, der kam einfach auf die Idee, so im Jux, was wäre denn, wenn wir mal eine Band haben, die heißt Kochkraft durch KMA. Das kam einfach so aus dem raus und das war dann eher so ein Scherz und dann okay und dann war das halt dieser Name. Und weil wir so oft gefragt werden, was das bedeutet und auch weil so viel darüber spekuliert wird, ob wir uns vielleicht beim Kochkurs kennengelernt haben oder was auch immer, deswegen hat sich das schon gelohnt.
0: Und es ist ja auch ein bisschen Motto der Band, einfach irgendwas machen und dann auch dabei kläglich scheitern und das trotzdem machen und es muss nicht alles immer einen Sinn machen, es muss nicht alles durchdacht sein. Hauptsache, man macht einfach irgendwas, das ist immer schon mal besser, als es nicht zu tun.
1: Also das ist auch das Gefühl, das rüberkommt. Es sieht aus, als hättet ihr großen Spaß und diesen Spaß, den übertragt ihr aufs Publikum. Und
2: ihr übertragt es im Radio.
1: Genau. die Kreislaufwirtschaft.
0: Sehr gut. Ja, können wir mehr von machen.
1: Ja. Nee, aber... werdet ihr jetzt diesen Abend noch ein bisschen hier verbringen und ein bisschen den feinen Gerüchen hier nachgehen?
0: Also wir müssen morgen tatsächlich sehr, sehr früh aufstehen, aber ich habe gehört, unser Hotel ist direkt am See und wir haben kurz überlegt, ob es sich lohnt, heute Nacht noch mal kurz in diesen See zu springen.
4: Ja, das lohnt sich.
1: Ja, aber vorsichtig sein. Also im See habt ihr keine Strömung. In der Nacht in den Fluss würde ich nicht so empfehlen.
0: Im See. Ja, unser Schlagzeuger der war früher Schwimmer. Und der hat schon versucht, gegen die Strömung anzuschwimmen und hat gesagt, keine Chance.
1: Das wird schwierig, ja.
0: Das haben wir gelernt.
1: Ich habe letztes Jahr mit einer Band gesprochen aus Wales. Panic Shack. Habt ihr von denen mal gehört? Das ist eine Band aus Wales. Und die haben sich im Synchronschwimmkurs kennengelernt.
0: Wie cute ist das denn? Das ist ja der Wahnsinn.
1: Ja, also es sind 4 Frauen und ein Mann. Und den Mann haben sie im Synchron, es ist ja eine gemischte Synchronschwimmmannschaft und sie haben aus der Mannschaft haben sie ihren Schlagzeuger rekrutiert.
0: Oh, das ist richtig toll. Ich glaube, wenn man gut synchron schwimmen kann zusammen, dann kann man auch gut in einer Band zusammenspielen. Ich glaube, dann hat man schon mal viel, was Timing angeht, gut ausgecheckt.
1: Also ihr habt ja das Timing auch ziemlich im Griff. Macht ihr auch irgendetwas gemeinsam neben der Musik?
2: Ach, ich glaube, Musik machen zusammen, das reicht schon. Da muss man eine Menge, also wir hätten gar nicht die Zeit, um noch was anderes dazu, zusammen zu machen. Deswegen, das reicht schon, da wächst man schon ziemlich zusammen.
1: Ja, ist schon eine familiäre Sache, so eine Band.
0: Auf jeden Fall, auf jeden Fall. Es gibt keine Menschen, mit denen ich mehr Zeit verbringe als mit dieser Band, mit denen ich mehr Sachen erlebt habe, komische, lustige, tolle, schlimme Sachen auch, so man teilt so viel, das ja. Ist, genau, es ist wie eine Familie.
1: Also gibt es irgendein ein Abenteuer, das gerade so euch anspringt oder ist das zu privat?
2: Es gibt einfach sehr viele, sehr unterschiedliche Dinge, deswegen müsste ich erstmal überlegen, was wäre jetzt das, was ich hier erzähle. Es gibt so viele Dinge.
0: Ja, ich glaube, mir fällt jetzt auch kein konkretes Beispiel ein, aber wenn man das so sagen kann, dann ist es schon, dass wir scheitern ja zusammen. Es gibt ganz fürchterliche Shows, die wir zusammen spielen, wo wir gemeinsam von der Bühne gehen und denken, oh Gott, wir haben gemeinsam komplett versagt heute. Und genauso spielt man Shows zusammen, wo man wirklich das Gefühl hat, das war einfach ein wirklich schöner Abend und das erlebt man auch gemeinsam. Und dann gibt es die 3000 Kilometer auf der Autobahn dazwischen, die man auch gemeinsam durchlebt. Und genau, ich finde einfach, das ist das Schönste, was man sich vorstellen kann, das gemeinsam zu tun.
1: Was macht man auf den 3000 Kilometern?
0: Boah. Eine Menge Quatsch reden, Musik hören, viel essen, leckere Chips essen, viele Raststätten besuchen. Wir kennen uns einfach mittlerweile alle sehr, sehr gut.
1: Okay.
2: Ja, manchmal machen wir auch so Spiele wie zum Beispiel, es gibt eine Playlist und die werden dann Songs reingeworfen und man muss raten, von wem ist dieser Song gerade. Und dann kann man natürlich fair spielen und halt Sachen nehmen, die zu einem passen. Oder man nimmt extra etwas, was halt nicht so passt, damit alle erstmal doof raten. Also man wird kreativ in der Zeit, ne?
1: Ich sehe was, was du nicht siehst.
2: Nur auf der Autobahn gibt es halt nicht so viel. Deswegen nehmen wir Musik.
1: Ja, auf alle Fälle vielen Dank, seid ihr noch zu uns hochgekommen. Das ist klasse, euer Konzert war klasse, hat riesen Spaß gemacht. Und wir freuen uns auf euch in Bern am 23. Oktober.
2: Ja, schön, dass ihr vorbeikommt. Wir nehmen euch jetzt beim Wort und ihr alle da draußen seid natürlich herzlich eingeladen. Wir freuen uns auf euch und danke, dass wir mit euch quatschen durften.
1: Danke Kochkraft durch KMA.

0: Ja, das waren vorhin die Miki und Lana von Kochkraft durch KMA, Komm Arebötl.
1: Genau.
0: Also was haben wir vorhin gesagt, was KMA ist?
1: Es ist, ich glaube, es ist
0: Komm mit Arebötl.
1: Ja, so etwas, genau. Ja, also überlegt euch etwas Eigenes, wenn ihr es noch gehört. Eben zum Beispiel am 23. Oktober in der Ritalle. Aber ja,
0: genau.
1: Erfrischende Sachen wie die Aare im Oktober.
0: Und das Lied, das ihr vorhin gehört habt, «Give me some PMA», das ist von Flo Le Beau. Der Flo, den kennt ihr vielleicht, der macht das Deep Dive.
1: Das ist eine Rabesendung.
0: Das ist eine Rabesendung, ja. Donnerstagabend von 8 bis 10. Und dann kommt der Amplifier. Jetzt wäre ich eigentlich im Amplifier, aber wir haben ja die Live-Übertragung. Von dem her fällt der Amplifier heute aus. Wegen dem.
1: Sag nochmal, wer du bist.
0: Steven.
1: Der Steven vom Amplifier. Und ich bin der Samuel von Platon. Und wir spielen, glaube ich, noch ein Stück.
0: Genau. Und so eine kleine Vorankündigung für morgen von Samora. Morgen Abend ist Reggae Night.
1: Genau, also wenn ihr euch fragt, wenn ihr jetzt gerade eingeschaltet habt, um was geht es überhaupt? Wir sind hier am Anschlussfestival in Thun auf dem Mürriplatz und haben vorher gerade das Konzert übertragen. Und die zwei Damen sind von der Band Kochkraft durch KMA sind gerade bei uns gewesen. Und es geht weiter mit dem Festival bis am Sonntag, 2. August. Rabe ist noch zweimal dabei und zwar jeweils am Samstag. Das heisst, wenn ihr morgen wenn das Konzert hört, dann dürft ihr das vor Ort machen.
0: Genau.
1: Morgen müssen sie es vor Ort machen, am Samstag wird es dann wieder live übertragen.
0: Und wie gesagt, morgen ist Samora Presents Female Reggae Voices und ich glaube, wir entlassen euch in die Nacht mit einem Stück von Samora. Hey Samuel, hat gefällt mit dir, cool.
1: Danke, schön, dass ihr uns zugelassen. Schlafen gut und schaut wieder rein.
0: Bis gleich, ja, bleibt auf Raben. Tschüss zusammen.
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